Gleichsam von diesem Augenblick an ging eine unbegreifliche Veränderung in mir vor. Ich stand tagelang vor dem Spiegel, die Jahre vergingen und ein Reiz nach dem anderen verließ mich.